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8: Coming up in the mix, Frankie Rizzardo.
9: Frankie Rizzardo and the brilliant Shinjuku playing for you soon.
8: Medusa.
9: Medusa. 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
8: And now,
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6: Coming up in the mix, Belters Only.
7: Belters Only playing free soon on One World Radio. This track is Be Alright.
6: Kygo
7: and Khalid and Griffin Save My Love also playing soon with us. David Guetta and Bebe Rexha.

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8: Oscar Med K coming up with I Think I'm Addicted.
7: Another.
8: A matter with Eddie. This is called Like It. First, John Summit, Shades of Blue.
7: And now,
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9: the new track with Martin Luz called Technicolor, and it's on the way. 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
5: On the way is this tune from Chelsea Como and Jacko called No Ordinary Love.
4: A-Lock.
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7: In the mix,
8: Gordo. Gordo on the way on your Daybreak sessions.
7: Jonas Blue.
8: His new track is called Girl. It plays for you after David Guetta and Jennifer Lopez. Now, here's Save Me Tonight.
7: And now, this is David.

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7: Alesso coming up with Sasha and Destiny.
6: Another
7: 54 Ultra Talk to you. Top of your Tomorrowland Top 30 right now.
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1: 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Coming up in the mix, Small Town Kid.
8: And We Run.
1: Bunt.
8: With Love Tonight later on in the mix.
1: And now, this is Kygo.
8: Kicking things off with Save My Love.

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6: 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Hold on. We'll get back to it. And I can't wait to get back to it. And I hope to see you all out there. And if you see me at Tomorrowland, there are free hugs for everybody.
5: Free hugs for everybody. Thank you for that, Kölsch. He'll be at Tomorrowland during weekend 2. 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
6: Coming up in the mix, Zerg.
7: Yes, people of tomorrow, my name is Adam K. This is United Through Music. Thank you, Camille.
6: Sunny Federa.
7: We've got lots to get on with. We'll talk Ibiza, we'll talk Conciencia.
6: And now, this is Adam Port.

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8: Let's go with Jaden Boysen. 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